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1: Hallo zusammen, hier ist wieder Frank Fleming mit der Musikkiste. Und in der heutigen Sendung möchte ich euch auf meiner Zeitreise der Geschichte des Ostrock in die jüngere Vergangenheit, das heißt in die Jahre 1995 bis 2000, mitnehmen. Es ist die Zeit, in der die sogenannte erste Ostalgiewelle auf ihren Höhepunkt zusteuert und sogar solch angesagte Sender wie Viva oder die westdeutsche Musikzeitschrift der Musikexpress mehrteilige Specials über das Phänomen Ostrock bringen. Wie es dazu kam, ist hinreichend bekannt. Bereits 2 bis 3 Jahre nach der Wende hatte das ehemalige ostdeutsche Publikum begonnen, die Musik und das Lebensgefühl ihrer eigenen Jugend wiederzuentdecken und war nach aller Euphorie zu einem realistischen Bild auf das Geschehen vor und nach 1989 gelangt. Ex-Panko-Sänger André Herzberg fasst diese Befindlichkeit im folgenden Song recht treffend zusammen. Geh ich oder bleib ich?

André Herzberg mit einem Titel seines zweiten Soloalbums von 1994. Auch der nächste Künstler ist ein Hierbleiber und machte sich tagsüber auf seinem Braunkohlebagger so seine Gedanken über die neu entstandene Situation. Seine Lieder handeln vom Niedergang der Kohlereviere seiner ostbrandenburgischen Heimat, von einfachen Alltagsgeschichten, von Geschichten über Liebe, Leben und Tod, von Arbeitslosigkeit und erfahrenen Widrigkeiten und Demütigungen der Zeit nach der Wende. Hier ist Gerhard Gundermann mit Gras.

Undi, der bereits vor der Wende eine LP bei Amiga herausbrachte und zusammen mit Tamara Danz Texte für Silly schrieb, wurde in den 1990ern im Osten mit seinen tiefsinnigen Liedern zu einer Legende. Trotz guter Plattenverkäufe und gut besuchter Konzerte ging Gundi noch immer in Vollzeit zur Arbeit. Diese Doppelbelastung machte seinen Körper nicht allzu lange mit. Er verstarb 1998 mit nur 43 Jahren. 20 Jahre später wurde sein Leben vom Kultregisseur Andreas Dresen verfilmt. Der Film ist eine echte Empfehlung. Gundis musikalisches Erbe wird seit 2010 von seiner ehemaligen Band Seilschaft, als auch von seiner Tochter Linda fortgesetzt.

Ihr hört Franks Musikkiste mit Musik aus der zweiten Hälfte der 90er Jahre. Bei der Durchsicht meines Musikarchivs aus dieser Zeit fällt auf, dass eine Unmenge der Bands und Künstler der ersten und zweiten Generation ihre Erfolgstitel der 70er und 80er Jahre nochmal neu eingespielt hatten. Leider fehlt diesen Aufnahmen jedoch meistens die Frische und Unbedarftheit des Originals. So habe ich mich entschlossen, nur wirkliche Neuschöpfungen in meiner Sendung zu spielen. Eine solche aus dem Jahre 1995 folgt jetzt. Sie stammt vom ehemaligen Stern-Meißensänger Ralf Schmidt alias Heinz alias IC alias Falkenberg und heißt Erdbeeren im Schnee.

0: Ein nettes, gefälliges Stück von unserem Mädchenschwarm, der End-80er, IC. Ähnliches bekommt man auch in den 90ern von Tino Eisbrenner, dem ehemaligen Jessica-Sänger, oder auch von Dirk Zöllner zu hören. Sie alle haben es bis zum heutigen Tag geschafft, von ihrer Musik dank neuer Produktionen und treuer Anhängerschaft leben zu können. Glückwunsch! Gleiches gilt natürlich auch für Norbert Leisegang und seiner Band Keimzeit. Gerade noch kurz vor der Wende bekannt geworden, lieferten sie mit Irre ins Irrenhaus den Soundtrack zur 89er Revolution und erlangten in den 1990ern nicht zuletzt auch mit ihrem Hit Kling Klang Kultstatus. Da diesen Song aber nun wirklich jeder kennt, habe ich heute für euch einen anderen Kracher rausgesucht. Es ist eine Coverversion eines Chansons von Gilbert Bicot und es ist eine Live-Aufnahme. Hier sind Keimzeit mit Nathalie.
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0: Wäsche ist bei Sibu.
1: Ihr hört Franks Musikkiste mit Musik aus ostdeutscher Produktion um die Jahrtausendwende. Während die heute vorgestellten Songs Künstlern der zweiten Generation des Ostrocks vorbehalten waren und charttechnisch leider nur mäßigen Erfolg hatten, gelang einem jungen Mann aus Sangerhausen, den man gewissermaßen als einen Erben des Ostrock bezeichnen kann, Platz 4 der deutschen Singlecharts zu erobern. Sein Name ist Kai Niemann und er war selbst verwundert, dass seine zwar längst überfälligen Seitenhiebe auf die arrogante Haltung unserer ehemaligen Brüder und Schwestern im anderen Teil Deutschlands so gut ankommen. Was haben wir gelacht? Die Männer im Osten können besser küssen. Die Mädchen sind schöner und schalten schneller. Die Kinder aus dem Osten lachen öfter und freuen sich auch über kleine Sachen. Die Omis sind lieber und die Spinner, die spinnen nur halb so viel. Und. Hier ist Kai Niemann mit Im

0: Welch aufmunternde Worte am Ende unserer heutigen Sendung mit Musik aus ostdeutscher Produktion um die Jahrtausendwende. Das war Franks Musikkiste. Ich wünsche euch allen eine gute Zeit. Bis zum nächsten Mal. Euer Frank.
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1: Wo de Husenhosenhasen und de Hosenhusenhasen, da sei mir daheim. Das Erzgebirgische macht es einem nicht immer ganz einfach, ins Deutsche übersetzt zu werden. Vom Tschechischen ganz zu schweigen. Schade, denn das Erzgebirge ist zweigeteilt, seit jeher, in einen böhmischen und einen sächsischen Teil. Der Grenzverlauf zwischen beiden Teilen ist zugleich eine der ältesten Grenzen in ganz Europa und harte Grenze zwischen zwei Kultur- und Sprachräumen. Das Erzgebirge.
2: Kurušné hory.
1: Bereits seit mehreren hundert Jahren gehört das Erzgebirge zu den am dichtesten besiedelten Gebirgsregionen Europas, dem Erzabbau.
2: Ruda.
1: Sei Dank. Circa 1 Million Menschen leben hier. Das böhmische Brüx.
2: Most.
1: Ist mit fast 70.000 Einwohnern die größte Erzgebirgsstadt. Auf deutscher Seite ist es Freiberg mit 42.000 Einwohnern. Kulturell waren sich beide Teile des Erzgebirges schon einmal näher, als sie es heute sind. Bis zum Zweiten Weltkrieg lebten auf böhmischer Seite überwiegend die sogenannten Deutschböhmen, die in einigen Ortschaften 80-95% der Bevölkerung ausmachten. Lange Zeit war die heutige deutsch-tschechische Grenze die Staatsgrenze zwischen dem Königreich Sachsen und Österreich. Die Vertreibung der Deutschen aus dem Erzgebirge nach Kriegsende 1945 hinterließ ein kulturelles, aber auch wirtschaftliches Loch, das die tschechoslowakische Nachkriegsregierung durch Umsiedlung zu füllen versuchte, vor allem von Roma aus anderen tschechischen und slowakischen Regionen. Typische erzgebirgische Traditionen wie zum Beispiel Weihnachtsbräuche mit Pyramide, Nussknacker und Räuchermännchen verschwanden plötzlich aus dem südlichen Teil des Erzgebirges. Eine ausgeprägte erzgebirgische Identität, wie sie den sächsischen Erzgebirglern zu eigen ist, fehlt den südlichen Erzgebirglern. Seit der Wende nähern sich beide Erzgebirge wieder an, langsam, aber stetig. Neue Zugverbindungen, übergreifende Wanderwege und Radwege, Ausstellungen und Shoppingparks verzahnen beide wirtschaftlich, politisch und kulturell, wie seit fast 70 Jahren nicht mehr.
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1: Zu verschiedenen Zeiten zeigt sich die Stadt am Fichtelberg als der Musikwinkel im oberen Erzgebirge. So kamen und kommen immer wieder auch Musikproduktionen aus Oberwiesenthal, die ihr Publikum auch weit über die Stadtgrenzen hinaus finden. Mit der CD Musik ist mein Lahm hat sich der singende Wirt Peter Bär einen lang gehegten Traum erfüllt. Bereits im jungen Alter folgte er den musikalischen Spuren im Elternhaus. Allerdings wurden da die verschiedensten Gegenstände im Haushalt zum Klingen gebracht. Bis zur ersten Band mit gemeinsamen Freunden war es dann nur ein Schritt, der von Enthusiasmus und der Suche nach einem geeigneten Probenraum bestimmt war. Die ersten Instrumente vom Ersparten und die Verstärkermarke Eigenbau wurden auf dem Handwagen zur nächsten Bühne gefahren. Dann erst folgte auch die Suche nach dem eigenen Sound und nach Auftrittsmöglichkeiten. Mit der entsprechenden Einstufung der Band folgten dann viele Tanzabende und die Geschichten dazu, die das Musikerlebnis vielfach geschrieben hat. Das Publikum ist mit älter geworden und nach fast 50 Jahren auf den großen und kleinen Bühnen der Region lebt die Lust immer noch mit einem sanges- und tanzfreudigen Publikum gemeinsame, gemütliche und stimmungsvolle Stunden zu verbringen. Über die Jahre sind so zahlreiche eigene Titel entstanden, die manchmal poppig-rockig und manchmal auch ruhig und nachdenklich daherkommen. Und gemeinsam mit seiner Tochter Monique erzählt der Vollblutmusiker Peter Bär auf seine Weise auch in Mundart vom Leben im Erzgebirge. Und jetzt ist es soweit, liebe Hörerinnen und Hörer. Ich wünsche Ihnen besten Stereoempfang. Hier ist der singende Wirt Peter Bär mit seinem Titel Der Sus-Song, natürlich bis zum letzten Ton ausgespielt. 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
1: Die Sehnsucht nach Glück scheint der stärkste menschliche Trieb überhaupt zu sein. Geld verdienen und Erfolg, Ehe- und Familienglück, Eigenheim und Frieden daheim. In irgendeiner Gestalt suchen wir alle nach Glück. Und alle, die Macht haben wollen oder abgöttisch geliebt werden wollen, werben mit dem Glück. Wenn ihr mich wählt, dann. Wenn ihr meine Musik hört, dann. Wenn ihr mein Produkt kauft. Der Glückssuchtrieb ist so stark, dass jemand, der an einem beglückenden Ziel angekommen ist, sich sofort nach einem neuen Glücksziel umschaut. Kaum hat Goethes Faust sein Ziel erreicht, heißt es schon wieder, und im Genuss verschmacht ich nach Begierde. Also während er das erreichte Glück genießt, giert er nach einem neuen Glück. So verändert sich das Glück andauernd und ist dem Menschen immer eine Nasenlänge voraus. Es ist also nie wirklich erreichbar. Das ist der starre Lauf der Welt in unendlichen Gleisen auf der Fahrt nach Glück. Das muss jedoch nicht so bleiben. Vor 2000 Jahren stellte einer die Weiche. Jesus hat gesagt, glücklich sind, die ein reines Herz haben, denn sie werden Gott sehen. Und weil wir alle kein reines Herz haben, schafft Jesus Sauberkeit. Er ist der Einzige, der ans Herz schauen kann. Er ist der Einzige, der das Herz reinigen kann. Und wer das zulässt, kann die brutale Jagd nach Glück beenden. Er kann Erfolg, Familie und Eigenheim genießen, ohne das nächste möchte gern Glück anzupeilen. Und er kann sogar im Leid Glück empfinden, weil er zu Gott gehört.
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Und das ist eigentlich der Knackpunkt. 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
1: Sogar die Nationalhymne unseres Nachbarlandes klingt ein wenig nach drei Haselnüsse für Aschenbrödel, nach Märchenfilm und Naturromantik.
2: Gde domov můj?
1: Wo ist meine Heimat, heißt die Hymne. Stationaltamtam, nur eine Frage. Wo ist meine Heimat? Das Wasser braust auf den Wiesen, Wälder rauschen auf den Felsen. Im Garten strahlt des Frühlings Blüte, es ist das irdische Paradies fürs Auge. Und das ist das schöne Land, das tschechische Land, meine Heimat. 1834 wurde dieses Lied im Ständetheater in Prag im Stück
2: Fidlovačka.
1: Das Schusterfest von Josef Gajdan Tyl uraufgeführt. Die Musik komponierte František Škrob, ein bekannter Komponist seiner Zeit. Auf der Bühne wurde dieses berührende Lied, dessen Text die Naturschönheiten des Vaterlandes besingt, von einem blinden Straßenmusiker vorgetragen, allein begleitet von seiner Geige. Das Theaterstück selbst wurde eher zum Flop. Anders dagegen das vorgestellte Lied »Wo ist meine Heimat?« Plötzlich war es auf Konzerten zu hören, wurde nachgesungen, gewann schnell Sympathie. Zu besonderen Gelegenheiten wurde es auf Prager Straßen spontan angestimmt, was nicht ganz unpolitisch war, denn Böhmen und Mähren waren noch Teile Österreichs. Nicht allen Tschechen passte aber die harmonische Einförmigkeit, wie der tschechische Komponist Leoš Janáček kritisierte. Doch selbst einem Wettbewerb für eine neue Hymne nach Gründung der Tschechoslowakei 1918 konnte Kde domov můj standhalten. 1920 wurde das Lied offiziell zur Staatshymne der Tschechoslowakei und ist seit 1993 Hymne der Tschechischen Republik.
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Michael Rosenberg ist britischer Singer und Songwriter und vielen wahrscheinlich eher unter dem Namen Passenger ein Begriff. Ursprünglich war Passenger ein gemeinsames Projekt von Mike und dem Komponisten Andrew Phillips und zusammen nahmen sie die Lieder für das Debütalbum Wicked Man's Rest im Jahre 2007 auf. Zwei Jahre später, im Jahre 2009, endete die Zusammenarbeit und seitdem ist der Passenger alleine unterwegs. Der große Durchbruch gelang ihm dann 2012, als sein Album All the Little Lights fertiggestellt wurde und der Titel Let Her Go in die Charts kam. Nachdem er am 28. Juli 2017 nach der Veröffentlichung seines Albums The Boy Who Cried Wolf eine Pause auf unbegrenzte Zeit verkündet hatte, ist am 31. August 2018 sein Album Runaway erschienen. Und jetzt wünsche ich Ihnen besten Stereoempfang und viel Spaß beim Hören. Hier ist Passenger mit Runaway vom gleichnamigen Album bis zum letzten Ton ausgespielt.

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1: Entwarnung für Heidenau und Umgebung. Die 250 Kilo schwere Weltkriegsbombe am Elbufer ist entschärft. Anwohner können also zurück in ihre Häuser und Wohnungen. Benno Hille mit den Details.
2: Spezialisten vom Kampfmittelbeseitigungsdienst haben den Zünder der sowjetischen Fliegerbombe am frühen Nachmittag entfernt und anschließend gesprengt. Die Bombe wird jetzt nach Zeithain bei Riesa gebracht und dann entsorgt. Der Blindgänger war am Wochenende gegenüber von Heidenau in der Elbe gefunden worden. Fast 4000 Menschen mussten den Sperrkreis verlassen. Den hat die Polizei nun aufgehoben. Im Nahverkehr sollte auch wieder alles wie gewohnt laufen.
1: Beim Waldbrand in Belgien gibt es etwas Entspannung an der deutschen Grenze. Das Feuer breitet sich derzeit nicht weiter Richtung Deutschland aus. Laut Behördensprecher helfen günstiger Wind und Regen. Unter Kontrolle ist der Brand aber noch nicht. Teile der Eifelstadt Monschau in NRW wurden gestern Abend evakuiert. Auf Deutschlands Straßen wird der Ton immer rauer. Das zeigt eine Langzeitstudie des Gesamtverbands der deutschen Versicherer. Die Hälfte der Autofahrer drängelt hin und wieder.

0: Und ein Drittel schert nach dem Überholen schon mal so dicht ein, dass andere bremsen müssen. Fehler sehen viele dabei, vor allem bei den anderen. Im Westerzgebirge sind zwei weitere Luchse ausgewildert worden. Ein etwa ein Jahr altes Weibchen aus dem Wildgatter Oberrabenstein und ein gleichaltriges Männchen aus einem Tierpark in Belgien leben jetzt im Wald bei Eibenstock. Das Landesumweltamt will in den nächsten Jahren noch rund 20 Luchse im Erzgebirge auswildern. 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
3: Tja, und wir schauen mit Luchsaugen auf das Wettergeschehen, was sich da draußen tut. Ja, der Himmel zeigt sich in erster Linie bewölkt. Einzelne Schauer kann es geben. So geht es durch den Montag Feierabend. Aktuell liegen die Temperaturen bei Werten zwischen morgen 13 und 19 Grad. In der Region am Abend in der Nacht wechseln bewölkt. Anfangs noch etwas Regen. Im Verlauf dann zunehmend niederschlagsfrei. Die Luft kühlt sich heute Nacht auf Werte zwischen 13 und 7 Grad ab. Und der Wind weht meistens nur schwach aus westlichen Richtungen. Morgen am Dienstag anfangs freundlich und trocken, im Tagesverlauf können sich dann erneut Schauer und Gewitter bilden, 13 bis 20 Grad dazu und die Aussichten für die kommenden Tage, Mittwoch und Donnerstag vorerst weiter wechselhaftes Schauerwetter und dazu mäßig warm, das heißt es wird wieder ein bisschen wärmer. Und wir schauen natürlich auch noch auf die Straßen.
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3: 16.03 Uhr, der aktuelle Verkehrsservice hier bei Radio Erzgebirge RSA. Dichter Feierabendverkehr, keine Störungsmeldungen für unser Sendegebiet. Allen eine gute Fahrt.
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1: Mit Herbert Wilder am Mikrofon, ich grüße Sie recht herzlich in einen schönen Montagfeierabend. Ja, Sommerferien sind vorbei, der Sommer macht eine ganz kurze Pause, wir genießen die Abkühlung, wir genießen auch den Regen, die Natur hat den ganz dringend gebraucht und so freuen wir uns dann wieder richtig auf sonnige Tage, die vielleicht dann auch schon in Richtung nächstes Wochenende kommen, denn es gibt eine ganze Menge noch zu feiern in der Region. Dazu aber nachher dann mehr ab kurz nach 17 Uhr in unseren aktuellen Veranstaltungshinweisen. Jetzt geht's erst einmal auf den Sportplatz hier bei Radio Erzgebirge RSA und damit auch schon zu den Vorzeichen für das nächste Wochenende. Da gibt es zwei wichtige Dinge. Der Drittligist EHV Aue im Handball hat dann das erste Pokalspiel vor der Brust und das ist ein Derby, ein sächsisches Derby und der FC Erzgebirge Aue, der Fußball-Regionalligist, hat ebenfalls die erste Runde im DFB-Pokal mit einem Bundesligisten vor der Brust. Mehr dazu gleich hier bei uns.

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1: Aktuelle Sportmeldungen hier bei Radio Erzgebirge aus, aber wir schauen zum Handball. Der Drittligist EHV Auer bestreitet morgen um 19 Uhr in der Erzgebirgshalle in Lößnitz sein letztes Vorbereitungsspiel vor dem Pokalderby gegen den HC Elb Florenz Dresden am kommenden Sonntag. Der Gegner am morgigen Abend ist kein geringerer als der tschechische Meister Talent Pilsen. Zum Abschluss der Vorbereitung also ein echter Gradmesser. Dazu sagte der Geschäftsführer und Manager des EHV Aue, Rüdiger Jörke, Radio Erzgebirge RSA.
2: Am Wochenende hatten unsere Jungs nochmal Pause und nun geht's weiter. Dienstag, also morgen, 19 Uhr, spielen wir gegen den tschechischen Meister Talent Pilsen, also richtiger Gradmesser nochmal, kurz vor Ende der Vorbereitungsphase. Und ja, und dann geht's am Sonntag los. Da spielen wir dann im Pokal, Knaller gegen Elf Florenz Dresden, Dritter der zweiten Bundesliga. Letztes Jahr sind wir krasse Außenseiter, aber wie so oft, Pokal hat seine eigenen Gesetze. Morgen kann man auch dazu die Karten schon kaufen. Die Dauerkartenbesitzer haben bis morgen noch Vorkaufsrecht. Also wie gesagt, morgen Abend 19 Uhr Talent Pilsen, der Meister aus Tschechien. Und dann am Sonntag der Highlight 17 Uhr gegen Elf Florenz Dresden, erste Pokalrunde. Also vielleicht sieht man sich am Morgen, wie gesagt, 19 Uhr Talent Pilsen in der Erzgebirgshalle.
1: Allerdings werden die Erzgebirger nicht in Bestbesetzung antreten können, denn Kevin Roch und Jakub Thoner werden verletzungsbedingt auf Auer Seite nicht dabei sein. Die Erzgebirgshalle öffnet morgen eine Stunde vor Spielbeginn. Regionalliga Nordost Fußball. Der FC Erzgebirge Auer hat am fünften Spieltag beim Derby in Chemnitz eine deutliche 1:3 Niederlage einstecken müssen. Somit rutschte das Team von Kwiecha-Szubetice vorerst auf den fünften Tabellenplatz ab. Am kommenden Wochenende steht für die Erzgebirger die erste Runde im DFB-Pokal auf dem Spielplan. Dazu wird der Bundesligist TSG Hoffenheim im 1-Erzgebirgsstadion erwartet. Anstoß ist am kommenden Samstag um 15.30 Uhr. Noch zum Basketball. Die Vorbereitungen der Niners Chemnitz laufen offenbar nach Plan. In den zurückliegenden Tagen trafen alle 12 Neuzugänge in der Stadt der Moderne ein und durchliefen nach Vereinsangaben erfolgreich die medizinischen Eingangsuntersuchungen. Zudem nahm das Team von Chefcoach Rodrigo Pastore das gemeinsame Teamtraining auf. Bis zum ersten Pflichtspiel mit der Pokalpartie am 12. September in Gießen bleibt noch ein wenig Zeit, in denen die Niners noch insgesamt 5 Testspiele gegen starke Kontrahenten bestreiten wollen. Das Highlight der Niners Preseason ist offenbar die einzige öffentlich ausgetragene Partie am 6. September gegen den polnischen Meister und Champions League-Teilnehmer Legia Warschau. Das waren aktuelle Sportmeldungen hier bei Radio Erzgebirge RSA im Sportplatz.
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2: Wechselnd bis stark bewölkt, so geht's durch den Montag Feierabend. Hier und da kann es auch noch einzelne Schauer geben. Die Temperaturen liegen aktuell bei Werten zwischen 13 und 19 Grad in der Region am Abend. Und in der Nacht wechselnd bewölkt, anfangs noch etwas Regen, im Verlauf dann zunehmend niederschlagsfrei. Die Luft kühlt sich heute Nacht auf Werte zwischen 13 und 7 Grad ab und der Wind weht meistens nur schwach aus westlichen Richtungen. Morgen anfangs freundlich und trocken. Im Tagesverlauf können sich dann erneut Schauer und Gewitter bilden. Dazu gibt es Tageshöchsttemperaturen mit Werten zwischen 13 und 20 Grad in der Region. Und noch die Aussichten. Mittwoch und Donnerstag vorerst weiter wechselhaftes Schauerwetter und mäßig warm.
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2: 16.31 Uhr, der aktuelle Verkehrsservice hier bei Radio Erzgebirge RSA. Dichter Feierabendverkehr. Behinderungen gibt es aktuell auf der A72 Zwickau Richtung Chemnitz. In Höhe Chemnitz-Rottluff einen Unfall. Im Baustellenbereich fahren Sie hier ganz besonders aufmerksam. Ihnen allen, wo es geht, eine gute Fahrt.
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1: Wunderbar.
2: Das ist ganz wunderbar.
3: Das kann man sich merken. 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
1: Danke.
4: Ja, wir kannten das.
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1: Guten Tag, es ist 17 Uhr, die Meldungen für das Erzgebirge. Sachsen. Rund 527.300 Schülerinnen und Schüler sind heute in ein neues Schuljahr gestartet. Für rund 37.700 Erstklässler hat damit ein neuer Lebensabschnitt begonnen. Gleichzeitig hat der Freistaat Sachsen für das beginnende Schuljahr insgesamt 905 Lehrkräfte eingestellt. Neue Lehrpläne sollen den Schülerinnen und Schülern künftig mehr Kompetenzen vermitteln und pädagogische Freiräume für Übungs- und Vertiefungsphasen geben. Zudem werden die Lehrpläne an neue gesellschaftliche und bildungspolitische Entwicklungen angepasst. Dazu zählen neben Demokratie und Medienbildung auch Digitalisierung und sprachliche Bildung. Die Novellierung soll bis 2030 abgeschlossen sein. Chemnitz, Erzgebirge. Nach Angaben der Industriegewerkschaft Bau Südwestsachsen sind offenbar 72% der Arbeitslosen unter 25 Jahren im Erzgebirgskreis ohne Berufsabschluss. Junge Menschen sollten deshalb Mut zum Ausbildungskick haben. Wer jetzt noch eine Berufsausbildung suche, habe gute Chancen. Insgesamt bieten die Betriebe im Erzgebirgskreis noch 574 Ausbildungsplätze an. Darunter allein 48 im Baugewerbe. Die IG Bau Südwestsachsen beruft sich dabei auf aktuelle Zahlen der Arbeitsagentur. Das Spektrum der freien Ausbildungsplätze sei breit. Wichtig ist, sich einen Ruck zu geben und jetzt einen Ausbildungsbetrieb zu suchen –

0: denn mit einer Ausbildung in der Tasche sind Jobs, die man ein Berufsleben lang macht, in der Regel sicherer und vor allem auch deutlich besser bezahlt, sagte dazu Andreas Herrmann. Der Vorsitzende der IG Bau Südwestsachsen rät allen ohne Berufsausbildung, sich doch noch den Ausbildungskick zu geben. Und weiter, jetzt im August und September starten die Ausbildungen. Aber selbst im Oktober stellen Ausbildungsbetriebe noch ein, so Herrmann. Erzgebirgskreis. Der Umzug des Referats Rettungsdienst Brand- und Katastrophenschutz des Landratsamtes Erzgebirgskreis an den neuen Standort des Katastrophenschutzzentrums in Annaberg-Buchholz hat begonnen. Demnach sind die Mitarbeiterinnen und Mitarbeiter des Referats von heute bis Mittwoch vorübergehend nicht erreichbar. Für dringende Anliegen ist während des Umzuges eine telefonische Erreichbarkeit aber gewährleistet. Nach dem Umzug des Referats folge im September der zweite Schritt mit dem Umzug des Feuerwehrtechnischen Zentrums Annaberg-Buchholz an den neuen Standort. Mit Abschluss aller Umzugsmaßnahmen sei demnach bis Anfang Mitte Oktober zu rechnen. Freiberg-Rheinsberg. Seit dem Wochenende sind in der UNESCO-Welterbe-Montanregion Erzgebirge Kruschnohori wieder internationale Helfer im Einsatz. Im Mittelpunkt des diesjährigen Projekts der European Heritage Volunteers steht die Grabentour bei Rheinsberg. Gemeinsam mit Fachleuten und Ehrenamtlichen helfen junge Menschen aus aller Welt dabei, den historischen Wassergraben entlang des Wanderweges zu pflegen und damit ein bedeutendes Zeugnis der Bergbaugeschichte zu erhalten. 12 Freiwillige verbringen dazu 2 Wochen im Erzgebirge. Zum Sport. Handball. Der Drittligist EHV Aue bestreitet morgen um 19 Uhr in der Erzgebirgshalle in Lößnitz sein letztes Vorbereitungsspiel vor dem Pokalderby gegen den HC Elbflorenz Dresden am kommenden Sonntag. Der Gegner am morgigen Abend ist kein geringerer als der tschechische Meister Talent Pilsen. Dazu sagte der Geschäftsführer und Manager des EHV Aue Rüdiger Jürke, Radio Erzgebirge RSA.
1: Dienstag, also morgen, 19 Uhr, spielen wir gegen den tschechischen Meistertalent Pilsen, also richtiger Gradmesser nochmal, kurz vor Ende der Vorbereitungsphase. Und ja, und dann geht's am Sonntag los. Da spielen wir dann im Pokal Knaller gegen Elbflorenz Dresden, Dritter der zweiten Bundesliga. Letztes Jahr sind wir krasse Außenseiter, aber wie so oft, Pokal hat seine eigenen Gesetze. Morgen kann man auch dazu die Karten schon kaufen.
0: Kevin Roch und Jakob Toner werden verletzungsbedingt auf Auer Seite nicht dabei sein. Die Erzgebirgshalle öffnet morgen eine Stunde vor Spielbeginn. Das war Erzgebirge aktuell mit Herbert Wilde.
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0: Wechseln bewölkt mit einzelnen Schauern. So geht's durch den Montag Feierabend. Am Abend in der Nacht dann kaum noch Schauer. Die werden seltener. Es bleibt niederschlagsfrei in dieser Nacht. Die Luft kühlt sich dann auf Werte zwischen 13 und 7 Grad ab. Und der Wind weht meistens nur schwach aus westlichen Richtungen. Morgen am Dienstag anfangs freundlich und trocken. Im Tagesverlauf können sich erneut Schauer und Gewitter bilden. Dazu gibt es morgen Tageshöchsttemperaturen mit Werten zwischen 13 und 20 Grad. Und noch die Aussichten, Mittwoch und Donnerstag vorerst weiter wechselhaftes Schauerwetter und dazu mäßig warm.
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0: 17.06 Uhr, der aktuelle Verkehrsservice hier bei Radio Erzgebirge RSA. Derzeit immer noch dichter Feierabendverkehr mit Behinderungen auf der A72. Zwickau Richtung Chemnitz in Höhe Chemnitz-Rottluff. Ein Unfall im Baustellenbereich. Fahren Sie hier ganz besonders aufmerksam. Und noch ein Hinweis für Chemnitz-Stolberger Straße zwischen Südring und Dr. Salvator Allende Straße. Auch hier ein Unfall. Der Streckenabschnitt ist vorübergehend komplett gesperrt. Ihnen allen eine gute Fahrt.
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1: Mit Herbert Wilder am Mikrofon. Ich grüße Sie recht herzlich in einen schönen Montag, Feierabend. Tja, die Woche hat ja ganz gut begonnen. Die meisten werden ihren Arbeitstag schon geschafft haben und die Schülerinnen und Schüler sind in das neue Schuljahr gestartet. Und für die Erstklässler, naja, da gibt es den ersten Feierabend, Entspannung und vielleicht sogar auch die ersten Eindrücke, die man zu Hause berichten kann, wie denn der erste Schultag so war. Kaum einer von uns wird sich an diesen Tag erinnern können. Vielleicht gibt es den einen oder anderen, wie aufregend das Ganze war. Meistens geht man ja in irgendeiner Art und Weise hoffentlich auch ein wenig spielerisch an die neuen Aufgaben heran, was ja ganz gut wäre. Wir schauen auch mal auf das Spielerische und zwar auf das Vergnügen, das die zahlreichen Veranstaltungen noch bieten können, denn der August hat ja noch ein paar Tage und entpuppt sich dann in Richtung des nächsten Wochenendes als echter Feiertag, also so ein Feiermodus, den wir dann anstreben müssen, denn es werden zahlreiche Feste in der Region gefeiert. Wir dürfen schon mal ein wenig vorschauen.

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1: Tja, die Sommerträumereien, die sind noch lange nicht vorbei. Wir haben einen großen Stapel an Ankündigungen. Wir schauen ganz einfach mal hinein. Und zwar noch einmal hinüber auf die Greifenstein-Festspielbühne. Das Naturtheater spielt ja noch den ganzen August und da gibt es weitere Vorstellungen. Für morgen zum Beispiel 17 Uhr ist wieder Pippi Langstrumpf angekündigt und zwar mit Gebärdendolmetschung. Für alle, die also nicht hören können, ist das ein wichtiges Hilfsmittel, um das Stück auch zu verstehen, um ganz einfach dabei zu sein. Am Mittwoch 10.30 Uhr wieder Pippi Langstrumpf, am Donnerstag 17 Uhr die Olsenbande fährt ins Erzgebirge und das Buschgespenst wird am Freitagabend um 20 Uhr noch einmal gespielt. Ein großes Fest wird es am nächsten Wochenende in der Bergstadt Arnfriedersdorf geben, das fünfte Arnfriedersdorfer Musikneinerl. Auf 9 Bühnen wird dann gesungen und gespielt und davor darf getanzt und gesungen werden. All das ist ja möglich. Ein großes Ereignis für die ganze Stadt und das 2 Tage lang. Die Preßnitztalbahn lädt ein am kommenden Wochenende zur sogenannten Blockfrei-Party. Die Einladung gilt also für den Ort um den Bahnhof Jöhstadt ab 10 Uhr. Kann jeder da sein, es gibt den Fahrbetrieb und es wird schon immer mal in die Zukunft geblickt, nicht in die Glaskugel, sondern auf das, was man vorhat, wenn der abgerissene Wohnblock dann frei geworden ist oder Platz frei gemacht hat für die Gleise, die wieder im Bahnhofsgelände verlegt werden sollen, dort, wo der Wohnblock stand. Alles kann man dann an diesem Tag erfahren. Die Heimatecke bei Nacht im Grünenhain Bayerfelder Ortsteil Waschleite ist immer ein ganz besonderes Erlebnis. Am kommenden 22. August ab 20 Uhr kann man die Modelle wieder leuchten sehen. Eine ganz besondere Atmosphäre, die entsteht. Vielleicht hat man sogar auch das Gefühl, selbst durch dieses kleine Erzgebirge zu gehen, zu wandern und das bei Nacht. Sie sind eingeladen. Dazu gibt es ein buntes Programm, die Original Grünhainer Jagdhornbläser werden wieder mit von der Partie sein. In Chur Oberwiesenthal wird Marktplatzfest gefeiert, Freitag, Samstag, Sonntag. Dazu sind alle herzlich eingeladen, der Eintritt dort ist frei. Die Eröffnung findet am Freitagabend um 19 Uhr statt und anschließend spielt die Liveband Thompson Five. Am Samstag gibt es dann am Abend Ostrock mit der Band Split und den ganzen Tag über ein buntes Programm mit Handwerkermeile, mit Kinderanimation, mit einem Neugier-Express, mit Gina und Felicitas und verschiedenen anderen Darbietungen auf und vor der Bühne. Auch die Feuerwehr in Neudorf kann ein Jubiläum feiern. 150 Jahre Freiwillige Feuerwehr in Neudorf nächstes Wochenende. Freitag geht's schon los. Und dann wird ein Kinderfest gefeiert mit Hüpfburg, Kinderschminken, Mal- und Bastelstraße, Schießbude, Tombola und was nicht alles noch dazugehört. Und es gibt ein Tanzabend mit der Partyband Chamäleon am Samstagabend. Alle sind herzlich eingeladen. Die Erzgebirgische Philharmonie Aue spielt Sommerkonzerte. 2 sind schon gelaufen in den vergangenen Tagen. Am nächsten Sonntag, das ist der 23. August, wird es auf dem Marktplatz in Chur Oberwiesenthal zum Abschluss des Marktplatzfestes eine weitere Ausgabe geben unter dem Thema Südlich der Alpen. Habe ich Alpen gesagt? Alpen müssen die Dinger heißen, richtig. Das war der Blick in den Veranstaltungskalender hier bei Radio Erzgebirge RSA in den Rest des Feiermonats August. Wir wünschen Ihnen viel Spaß bei all Ihren Erlebnissen und Entdeckungen in der Region.
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2: Wechselnd bewölkt geht's durch diesen Montag, Feierabend, am Abend in der Nacht. Kann es noch örtlich ein paar Regentropfen geben, ansonsten bleibt es dann niederschlagsfrei. Die Luft kühlt sich auf Werte zwischen 13 und 7 Grad ab und der Wind weht meistens nur schwach aus westlichen Richtungen. Morgen am Dienstag anfangs freundlich und trocken, im Tagesverlauf können sich erneut Schauer und Gewitter bilden. Dazu gibt es 13 bis 20 Grad, das sind die Tageshöchsttemperaturen in der Region und die Aussichten für die kommenden Tage, die haben wir auch noch, Mittwoch und Donnerstag. Vorerst weiter wechselhaftes Schauerwetter und dazu insgesamt mäßig warm.
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2: 17.32 Uhr, der aktuelle Verkehrsservice hier bei Radio Erzgebirge RSA. Derzeit immer noch dichter Feierabendverkehr. Es gibt noch Behinderungen auf der Stolberger Straße in Chemnitz zwischen Südring und Dr. Salvator Allende Straße. Nach einem Unfall ist dieser Streckenabschnitt immer noch komplett gesperrt. Ihnen allen, wo es geht, eine gute Fahrt.
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2: Liebe Hörer von Radio Erzgebirge, mein Name ist Jörg Breuer. Ich bin Kurator bei den Städtischen Museen in Annaberg-Buchholz. Und ich lade Sie ein, wenn Sie in unserer Bergstadt sind, die Museen zu besuchen. Das Erzgebirgsmuseum gegenüber der Annenkirche, die Manufaktur der Träume, unweit vom Marktplatz und hier unten im Seematal den Frohnauer Hammer. Die Museen haben interessante Angebote und freuen sich über einen Besuch. Das Erzgebirgsmuseum und der Frohnauer Hammer haben montags geschlossen, alle anderen Tage geöffnet und die Manufaktur der Träume lädt jeden Tag zum Besuch ein von 10 bis 18 Uhr. Der Frohnauer Hammer von 9 bis 16 und das Erzgebirgsmuseum von 10 bis 17 Uhr. Ja, es gibt in den Museen interessante Dauerausstellungen und zahlreiche Angebote darüber hinaus, Sonderausstellungen und museumspädagogische Angebote. Das finden Sie alles auf unserer Website unter www.annaberg-buchholz.de. Dort haben die Museen eine Rubrik und alle Informationen sind dort aufgelistet. Ich würde mich freuen über einen Besuch und verabschiede mich mit einem herzlichen Glück auf.

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1: Erste Gedanke. Hier für die Lang.
2: So, jetzt bin ich fertig. Ist die Dreiviertel? Können wir losgehen. Und jetzt wieder der Kassel nachrichten. Neues aus Neidorf.
3: Hat der Löffel schon seinen Löffel abgegeben? Wie lange die Menschheit den Löffel schon benutzt, das können wir auch nicht sagen. Aber dass jeder, ob Links- oder Rechtshänder, seine Suppe mit dem Karzellöffel auslöffeln kann, das wissen wir genau. Er ist krumm, schmückt die außergewöhnliche Festtafel und ist auch universelles Überlebensinstrument. Der Karzellöffel ist ein echtes Karzelprodukt und kommt aus dem Hause Huss in Neudorf.
2: So, das waren die Karzelnachrichten. www.fuss-weierkarzel.de. Fertig. So, jetzt kommt hier der nächste Rohr. Weierkarzel, Gruß und klar. Was kostet schon das Gramm? Bringe Gott und Heimlichkeit. Nein, in Ordnung.

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1: Guten Abend, es ist 18 Uhr, die Meldungen für das Erzgebirge. Sachsen. Rund 527.300 Schülerinnen und Schüler sind heute in ein neues Schuljahr gestartet. Für rund 37.700 Erstklässler hat damit ein neuer Lebensabschnitt begonnen. Gleichzeitig hat der Freistaat Sachsen für das beginnende Schuljahr insgesamt 905 Lehrkräfte eingestellt. Neue Lehrpläne sollen den Schülerinnen und Schülern künftig mehr Kompetenzen vermitteln und pädagogische Freiräume für Übungs- und Vertiefungsphasen geben. Zudem werden die Lehrpläne an neue gesellschaftliche und bildungspolitische Entwicklungen angepasst. Dazu zählen neben Demokratie und Medienbildung auch Digitalisierung und sprachliche Bildung. Die Novellierung soll bis 2030 abgeschlossen sein. Chemnitz, Erzgebirge. Nach Angaben der Industriegewerkschaft Bau Südwestsachsen sind offenbar 72% der Arbeitslosen unter 25 Jahren im Erzgebirgskreis ohne Berufsabschluss. Junge Menschen sollten deshalb Mut zum Ausbildungskick haben. Wer jetzt noch eine Berufsausbildung suche, habe gute Chancen. Insgesamt bieten die Betriebe im Erzgebirgskreis noch 574 Ausbildungsplätze an. Darunter allein 48 im Baugewerbe. Die IG Bau Südwestsachsen beruft sich dabei auf aktuelle Zahlen der Arbeitsagentur. Das Spektrum der freien Ausbildungsplätze sei breit. Wichtig ist, sich einen Ruck zu geben und jetzt einen Ausbildungsbetrieb zu suchen. Denn mit einer Ausbildung in der Tasche sind Jobs, die man ein Berufsleben lang macht, in der Regel sicherer und vor allem auch deutlich besser bezahlt, sagte dazu Andreas Herrmann. Der Vorsitzende der IG Bau Südwestsachsen rät allen ohne Berufsausbildung, sich doch noch den Ausbildungskick zu geben. Und weiter, jetzt im August und September starten die Ausbildungen. Aber selbst im Oktober stellen Ausbildungsbetriebe noch ein, so Herrmann. Erzgebirgskreis. Der Umzug des Referatsrettungsdienst Brand- und Katastrophenschutz des Landratsamtes Erzgebirgskreis an den neuen Standort des Katastrophenschutzes

0: Katastrophenschutzzentrums in Annaberg-Buchholz hat begonnen. Demnach sind die Mitarbeiterinnen und Mitarbeiter des Referats von heute bis Mittwoch vorübergehend nicht erreichbar. Für dringende Anliegen ist während des Umzuges eine telefonische Erreichbarkeit aber gewährleistet. Nach dem Umzug des Referats folge im September der zweite Schritt mit dem Umzug des Feuerwehrtechnischen Zentrums Annaberg-Buchholz an den neuen Standort. Mit Abschluss aller Umzugsmaßnahmen sei demnach bis Anfang Mitte Oktober zu rechnen. Freiberg-Rheinsberg. Seit dem Wochenende sind in der UNESCO-Welterbe-Montanregion Erzgebirge Kruschnohori wieder internationale Helfer im Einsatz. Im Mittelpunkt des diesjährigen Projekts der European Heritage Volunteers steht die Grabentour bei Rheinsberg. Gemeinsam mit Fachleuten und Ehrenamtlichen helfen junge Menschen aus aller Welt dabei, den historischen Wassergraben entlang des Wanderweges zu pflegen und damit ein bedeutendes Zeugnis der Bergbaugeschichte zu erhalten. 12 Freiwillige verbringen dazu 2 Wochen im Erzgebirge. Zum Sport. Handball. Der Drittligist EHV Aue bestreitet morgen um 19 Uhr in der Erzgebirgshalle in Lößnitz sein letztes Vorbereitungsspiel vor dem Pokalderby gegen den HC Elbflorenz Dresden am kommenden Sonntag. Der Gegner am morgigen Abend ist kein geringerer als der tschechische Meister Talent Pilsen. Dazu sagte der Geschäftsführer und Manager des EHV Aue Rüdiger Jürke, Radio Erzgebirge RSA.
1: Dienstag, also morgen, 19 Uhr, spielen wir gegen den tschechischen Meister Talent Pilsen, also richtiger Gradmesser nochmal, kurz vor Ende der Vorbereitungsphase. Und ja, und dann geht's am Sonntag los. Da spielen wir dann im Pokal, Knaller gegen Elbflorenz Dresden, Dritter der zweiten Bundesliga. Letztes Jahr sind wir krasse Außenseiter, aber wie so oft, Pokal hat seine eigenen Gesetze. Morgen kann man auch dazu die Karten schon kaufen.
0: Kevin Roch und Jakob Thuner werden verletzungsbedingt auf Auer Seite nicht dabei sein. Die Erzgebirgshalle öffnet morgen eine Stunde vor Spielbeginn. Das war Erzgebirge aktuell mit Herbert Wilde.
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0: Wechselnd bewölkt, so geht es durch den Montag Feierabend. Am Abend und in der Nacht anfangs noch örtlich etwas Regen, im Verlauf dann zunehmend niederschlagsfrei. Die Luft kühlt sich auf Werte zwischen 13 und 7 Grad ab und der Wind weht dazu meistens nur schwach aus westlichen Richtungen. Morgen am Dienstag anfangs freundlich und trocken, im Tagesverlauf können sich dann erneut Schauer und Gewitter bilden. Dazu gibt es Tageshöchsttemperaturen mit Werten zwischen 13 und 20 Grad in der Region. Und noch die Aussichten für die kommenden Tage. Am Mittwoch und auch am Donnerstag vorerst weiter wechselhaftes Schauerwetter und dazu mäßig warm.
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0: Der aktuelle Verkehrsservice hier bei Radio Erzgebirge RSA. Derzeit immer noch dichter Feierabendverkehr. Aktuelle Störungsmeldungen für unser Sendegebiet liegen uns aber nicht vor. Allen eine gute Fahrt.
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1: Mit Herbert Wilder am Mikrofon. Ich grüße Sie recht herzlich, Ihnen einen schönen Montag, Feierabend. Gleich hier bei uns noch einmal der Blick in den Veranstaltungskalender.

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1: Schon lange ist die Interessengemeinschaft Preßnitzer Bahn in den Schlagzeilen, denn es tut sich immer wieder entlang der Gleise einiges, entlang der Fahrstrecke. Vor ein paar Jahren gab es die Idee, den Wohnblock in Jöhstadt im Bahnhofsgelände wieder zurückzubauen, also abzureißen. Jetzt gibt's dieses große Ereignis mit einer sogenannten Abrissparty. Jürgen Herold ist bei mir im Studio hier zu Gast, der Vorstand Marketing der Interessengemeinschaft Preßnitzer Bahn. Jürgen, ein herzliches Glück auf.
2: Glück auf dir und all den Hörern.
1: Ein großes Ereignis für euch, das schon für viel Medienwirbel gesorgt hat.
2: Für uns ein traumhaftes Ereignis, denn dieser Wohnblock stört den Bahnbetrieb schon seit vielen, vielen Jahren, im Prinzip seit dem Tag, an dem er gebaut worden ist.
1: Man muss aber fairerweise auch sagen, Wohnungen gab es dort auch. Also die waren ja auch irgendwann mal notwendig, wurden gebraucht.
2: Die Wohnungen wurden gebraucht, als der Wohnblock gebaut wurde, vermeintlich Ende der 1980er Jahre. Seit 2013 ist der Wohnblock Eigentum der IG Preßnitztalbahn e.V. Seit dieser Zeit sind die Wohnungen nie alle belegt gewesen, höchstens noch zu einem Drittel. Und wer ein bisschen betriebswirtschaftlich auch denkt, der kann sich vorstellen, dass ein Drittel belegte Wohnungen keine wirtschaftliche Betrachtung des Gebäudes möglich machen.
1: Jetzt ist der Wohnblock zurückgebaut, die letzte Wand ist schon gefallen und nun geht's wieder, also das geht ja immer nach dem Motto, reiß ein, bau auf. Ne? Also irgendwas muss ja jetzt an dieser Stelle Neues entstehen. Die Pläne dafür gibt es schon lange.
2: Die Pläne gibt es schon lange. Wir haben 2022 angefangen, uns Gedanken darüber zu machen, wie man den Wohnblock dort niederreißen kann und vor allen Dingen, wie das Gelände dann wieder zu nutzen ist. Seit 2024 haben wir diese Pläne deutlich konkretisiert und wir haben jetzt am Montag vor einer Woche, das war der 3. August, angefangen, den Wohnblock abzureißen. Das heißt eigentlich nicht wir, sondern ein Abrissbagger, der es geschafft hat, innerhalb von 8 Arbeitstagen den ganzen Wohnblock wegzureißen und das Baufeld freizumachen. Gut, zugegeben, da liegen jetzt jede Menge Platten und Bauschutt, der natürlich aufgeräumt werden muss. Aber in den nächsten 3 bis 4 Wochen wird dort nichts mehr an den Wohnblock erinnern, außer vielleicht eine noch sichtbar zugeschüttete Baugrube.
1: Am Wochenende 22. August soll das ein bisschen gefeiert werden unter dem Motto Blockfrei. Findet dann ab 10 Uhr auf dem Bahnhofsgelände in Jöhstadt eine echte Abrissparty statt. Nun, ein Grund zum Feiern, den findet man, glaube ich, immer. Aber ihr wollt gleichzeitig auch das Projekt vorstellen, wie es dann weitergeht.
2: Wir haben den 22. August einmal auserkoren, eigentlich um mit unseren Vereinsmitgliedern dieses tolle Ereignis zu begehen. Dieses Ereignis, was den Genen der Preßnitztalbahner entspricht, nämlich immer ihre Bahn weiter aufzubauen und weiter der alten Preßnitztalbahn anzunähern. Und wir haben dann entschieden, den 22. August etwas auszuweiten. Wir werden dort vorstellen, wie das Gleisfeld einmal aussehen soll. Vor allen Dingen, wie das Empfangsgebäude Jöhstadt, der Bahnhof also, wie der einmal ein Museum werden wird, welche Inhalte es dort geben wird, welche Möglichkeiten der Fahrgast in den Fahrpausen hat, um sich über die Geschichte der Preßnitztalbahn zu informieren.
1: Wird es an dem 22. August zusätzlich Fahrbetrieb geben?
2: Aber selbstverständlich, der Fahrbetrieb wird ganz normal im 2-Stunden-Takt erfolgen, um 10.05 Uhr, 12.05 Uhr, 14.05 Uhr und 16.05 Uhr ab Jöhstadt, beziehungsweise 11, 13, 15, 17 Uhr ab Steinbach. Und wir laden natürlich alle ein, mit unserer Bahn zu fahren und sich über die nächsten Schritte unserer Entwicklung in Jöhstadt zu informieren.
1: Was wir auf alle Fälle unbedingt nicht unerwähnt lassen wollen, ist die Tatsache, dass die Festlichkeiten, die Feierstimmung sozusagen kostenfrei ist für alle, die gern da sein wollen, die mit dabei sein wollen. Die Zugfahrt natürlich kostet zu den ganz normalen Preisen. Und es wird im Zugverband symbolisch auch ein ganz besonderer Wagen mitgeführt.
2: Es wird ein ganz besonderer Wagen mitgeführt. Wir sind ja seit den 1990er Jahren als die Verrückten vom Pressnitztal bezeichnet worden. Und diesem Ausdruck wollen wir auch bei unserer Abrissparty etwas entgegenkommen, sage ich jetzt mal. Und wir werden einen offenen Güterwagen im Zug mitführen, in dem wir Reste der Mauern des Plattenbaus mitführen. Einfach symbolisch, wir haben es geschafft. Dieser Plattenbau ist nicht mehr an Ort und Stelle und wir können unseren Bahnhof Jöhstadt wieder aufbauen.
1: Ich bin mir ziemlich sicher, das Interesse an der Schmalspurbahn wird nicht weniger werden, denn auch die neuen Dinge, die sich dann tun, werden wieder viel Aufmerksamkeit erregen. Ich danke dir ganz sehr für das unterhaltsame Gespräch.
2: Nicht zu danken, Herbert. Herzlichen Dank, dass ich da sein durfte. Glück auf.
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0: Das Wetter bis morgen.
2: Wechselnd bewölkt, so geht es durch den Montag Feierabend. Am Abend und in der Nacht anfangs noch örtlich etwas Regen, im Verlauf dann zunehmend niederschlagsfrei. Die Luft kühlt sich auf Werte zwischen 13 und 7 Grad ab und der Wind weht dazu meistens nur schwach aus westlichen Richtungen. Morgen am Dienstag anfangs freundlich und trocken, im Tagesverlauf können sich dann erneut Schauer und Gewitter bilden. Dazu gibt es Tageshöchsttemperaturen mit Werten zwischen 13 und 20 Grad in der Region. Und noch die Aussichten für die kommenden Tage. Am Mittwoch und auch am Donnerstag vorerst weiter wechselhaftes Schauerwetter und dazu mäßig warm.
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2: Der aktuelle Verkehrsservice hier bei Radio Erzgebirge RSA. Derzeit immer noch dichter Feierabendverkehr. Aktuelle Störungsmeldungen für unser Sendegebiet liegen uns aber nicht vor. Allen eine gute Fahrt.
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1: Noch einmal aktueller Sport hier bei Radio Erzgebirge, RSA, im Sportplatz. Der Handball-Drittligist EHV Aue bestreitet morgen um 19 Uhr in der Erzgebirgshalle in Lößnitz sein letztes Vorbereitungsspiel vor dem Pokalderby gegen den HCL Florenz Dresden am kommenden Sonntag. Der Gegner am morgigen Abend ist kein geringerer als der tschechische Meistertalent Pilsen. Zum Abschluss der Vorbereitung also ein echter Gradmesser. Dazu sagte der Geschäftsführer und Manager des EHV Aue, Rüdiger Jürke, Radio Erzgebirge RSA.
2: Am Wochenende hatten unsere Jungs nochmal Pause und nun geht's weiter. Dienstag, also morgen, 19 Uhr, spielen wir gegen den tschechischen Meistertalent Pilsen. Also richtiger Gradmesser nochmal, kurz vor Ende der Vorbereitungsphase. Und ja, und dann geht's am Sonntag los. Da spielen wir dann im Pokal Knaller gegen El Florenz Dresden, Dritter der zweiten Bundesliga. Letztes Jahr sind wir krasse Außenseiter, aber wie so oft, Pokal hat seine eigenen Gesetze. Morgen kann man auch dazu die Karten schon kaufen. Die Dauerkartenbesitzer haben bis morgen noch Vorkaufsrecht. Also wie gesagt, morgen Abend 19 Uhr Talent Pilsen, der Meister aus Tschechien. Und dann am Sonntag der Highlight 17 Uhr gegen El Florenz Dresden, erste Pokalrunde. Also vielleicht sieht man sich am Morgen, wie gesagt, 19 Uhr, Talent Pilsen, der Erzgebirgshalle.
1: Kevin Roch und Jakub Thuner werden allerdings verletzungsbedingt auf der Auer Seite noch nicht dabei sein. Die Erzgebirgshalle öffnet morgen eine Stunde vor Spielbeginn. Fußball-Regionalliga Nordost. Der FC Erzgebirge Aue hat am 5. Spieltag beim Derby in Chemnitz eine deutliche 1:3 Niederlage einstecken müssen. Somit rutschte das Team von Kwiecha Szubidice vorerst auf den 5. Tabellenrang ab. Am kommenden Wochenende steht für die Erzgebirger die erste Runde im DFB-Pokal auf dem Programm. Dazu wird der Bundesligist TSG Hoffenheim im 1-Erzgebirgsstadion erwartet. Anstoß ist am kommenden Samstag um 15.30 Uhr. Basketball. Die Vorbereitungen der Niners Chemnitz laufen offenbar nach Plan. In den zurückliegenden Tagen trafen alle 12 Neuzugänge in der Stadt der Moderne ein und durchliefen nach Vereinsangaben erfolgreich die medizinischen Eingangsuntersuchungen. Zudem nahm das Team von Chefcoach Rodrigo Pastore das gemeinsame Teamtraining auf. Bis zum ersten Pflichtspiel mit der Pokalpartie am 12. September in Gießen bleiben 3 Wochen der Vorbereitung, in denen die Niners insgesamt 5 Testspiele gegen starke Kontrahenten bestreiten wollen. Das Highlight dabei ist offenbar die einzige öffentlich ausgetragene Partie am 6. September gegen den polnischen Meister und Champions League-Teilnehmer Legia Warschau. Vorher wollen sich die Sachsen in 4 nicht öffentlichen Testpartien bestmöglich einspielen. Dabei trifft das Pastore-Team auf die Bundesliga-Konkurrenten Bamberg, Jena und den mitteldeutschen Basketballclub aus Weißenfels. Das waren aktuelle Sportmeldungen hier bei Radio Erzgebirge RSA im Sportplatz.
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2: So, jetzt bin ich fertig. Ist die Dreiviertel? Können wir losgehen. Und jetzt wieder der Kassel-Nachrichten. Neues aus Neidorf.
3: Herzlich willkommen im Dreiseitenhof zum Weirich-Karzel in Seematal, Ortsteil Neudorf. Am 22. August ab 18 Uhr zum Konzert mit dem sächsischen Blechbläserkonsort. Es erwartet Sie ein abwechslungsreiches und kurzweiliges Programm mit einem ambitionierten sächsischen Ensemble. Kammermusikalische Tradition der Blechbläsermusik, mal klassisch-historisch und mal modern interpretiert. Der Eintritt ist an diesem Abend frei. Für das leibliche Wohl ist gesorgt. Alle Informationen auch unter www.fuss-schauwerkstatt.de.
2: So, das waren die Katzelnachrichten. Mehr auf fuss-weierkatzel.de. Fertig. So, jetzt kommt hier der nächste Rohr. Weierkatzel, Gruß und klar. Was kostet schon das Gaben? Bringe Gott und Heimlichkeit. Nein, in Ordnung.

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1: Guten Abend, es ist 19 Uhr, die Meldungen für das Erzgebirge. Sachsen. Rund 527.300 Schülerinnen und Schüler sind heute in ein neues Schuljahr gestartet. Für rund 37.700 Erstklässler hat damit ein neuer Lebensabschnitt begonnen. Gleichzeitig hat der Freistaat Sachsen für das beginnende Schuljahr insgesamt 905 Lehrkräfte eingestellt. Neue Lehrpläne sollen den Schülerinnen und Schülern künftig mehr Kompetenzen vermitteln und pädagogische Freiräume für Übungs- und Vertiefungsphasen geben. Zudem werden die Lehrpläne an neue gesellschaftliche und bildungspolitische Entwicklungen angepasst. Dazu zählen neben Demokratie und Medienbildung auch Digitalisierung und sprachliche Bildung. Die Novellierung soll bis 2030 abgeschlossen sein. Chemnitz, Erzgebirge. Nach Angaben der Industriegewerkschaft Bau Südwestsachsen sind offenbar 72% der Arbeitslosen unter 25 Jahren im Erzgebirgskreis ohne Berufsabschluss. Junge Menschen sollten deshalb Mut zum Ausbildungskick haben. Wer jetzt noch eine Berufsausbildung suche, habe gute Chancen. Insgesamt bieten die Betriebe im Erzgebirgskreis noch 574 Ausbildungsplätze an. Darunter allein 48 im Baugewerbe. Die IG Bau Südwestsachsen beruft sich dabei auf aktuelle Zahlen der Arbeitsagentur. Das Spektrum der freien Ausbildungsplätze sei breit. Wichtig ist, sich einen Ruck zu geben und jetzt einen Ausbildungsbetrieb zu suchen. Denn mit einer Ausbildung in der Tasche sind Jobs, die man ein Berufsleben lang macht, in der Regel sicherer und vor allem auch deutlich besser bezahlt, sagte dazu Andreas Herrmann. Der Vorsitzende der IG Bau Südwestsachsen rät allen ohne Berufsausbildung, sich doch noch den Ausbildungskick zu geben. Und weiter, jetzt im August und September starten die Ausbildungen, aber selbst im Oktober stellen Ausbildungsbetriebe noch ein, so Herrmann. Erzgebirgskreis. Der Umzug des Referats Rettungsdienst Brand- und Katastrophenschutz des Landratsamtes Erzgebirgskreis an den neuen Standort des Katastrophenschutzzentrums in Annaberg-Buchholz hat begonnen. Demnach sind die Mitarbeiterinnen und Mitarbeiter des Referats von heute bis Mittwoch vorübergehend nicht erreichbar. Für dringende Anliegen ist während des Umzuges eine telefonische Erreichbarkeit aber gewährleistet. Nach dem Umzug des Referats folge im September der zweite Schritt mit dem Umzug des Feuerwehrtechnischen Zentrums Annaberg-Buchholz an den neuen Standort. Mit Abschluss aller Umzugsmaßnahmen sei demnach bis Anfang Mitte Oktober zu rechnen. Freiberg-Rheinsberg.

0: Seit dem Wochenende sind in der UNESCO-Welterbe-Montanregion Erzgebirge Kruschnuhori wieder internationale Helfer im Einsatz. Im Mittelpunkt des diesjährigen Projekts der European Heritage Volunteers steht die Grabentour bei Rheinsberg. Gemeinsam mit Fachleuten und Ehrenamtlichen helfen junge Menschen aus aller Welt dabei, den historischen Wassergraben entlang des Wanderweges zu pflegen und damit ein bedeutendes Zeugnis der Bergbaugeschichte zu erhalten. 12 Freiwillige verbringen dazu 2 Wochen im Erzgebirge. Zum Sport. Handball. Der Drittligist EHV Aue bestreitet morgen um 19 Uhr in der Erzgebirgshalle in Lößnitz sein letztes Vorbereitungsspiel vor dem Pokalderby gegen den HC Elbflorenz Dresden am kommenden Sonntag. Der Gegner am morgigen Abend ist kein geringerer als der tschechische Meister Talent Pilsen. Dazu sagte der Geschäftsführer und Manager des EHV Aue, Rüdiger Jürke, Radio Erzgebirge RSA.
1: Dienstag, also morgen, 19 Uhr, spielen wir gegen den tschechischen Meister Talent Pilsen, also richtiger Gradmesser nochmal, kurz vor Ende der Vorbereitungsphase. Und ja, und dann geht's am Sonntag los. Da spielen wir dann im Pokal, Knaller gegen Elbflorenz Dresden, Dritter der zweiten Bundesliga. Letztes Jahr sind wir krasse Außenseiter, aber wie so oft, Pokal hat seine eigenen Gesetze. Morgen kann man auch dazu die Karten schon kaufen.
0: Kevin Roch und Jakob Toner werden verletzungsbedingt auf Auer Seite nicht dabei sein. Die Erzgebirgshalle öffnet morgen eine Stunde vor Spielbeginn. Das war Erzgebirge aktuell mit Herbert Wilde.
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2: Das Wetter bis morgen.
0: Wechselnd bewölkt, so geht der Montag im Erzgebirge zu Ende. Am Abend und in der Nacht kann es anfangs örtlich noch etwas Regen geben, im Verlauf dann zunehmend niederschlagsfrei. Die Luft kühlt sich auf Werte zwischen 13 und 7 Grad ab und der Wind weht dazu meistens nur schwach aus westlichen Richtungen. Morgen am Dienstag anfangs freundlich und trocken, im Tagesverlauf können sich dann erneut Schauer und Gewitter bilden. Dazu gibt es Tageshöchsttemperaturen mit Werten zwischen 13 und 20 Grad in der Region. Und noch die Aussichten für die kommenden Tage. Am Mittwoch und auch am Donnerstag vorerst weiter wechselhaftes Schauerwetter und dazu mäßig warm.
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0: Der aktuelle Verkehrsservice hier bei Radio Erzgebirge RSA. Derzeit keine Störungsmeldungen für unser Sendegebiet. Allen eine gute Fahrt.
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1: Mit Herbert Wilder am Mikrofon, ich grüße Sie recht herzlich. Ihnen einen schönen Montag, Feierabend. In dieser Stunde geht es hier bei Radio Erzgebirge RSA gleich noch einmal in die Welt der Technik mit Oliver Henze und den aktuellen Technik-News.

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1: Jetzt gibt es hier bei Radio Erzgebirge RSA wieder das Neueste aus der Welt der Technik mit Oliver Heinze und den Technik-News.
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3: Einfach eine Beschreibung eingeben und die KI produziert dazu einen Song. Das bietet das Unternehmen Suno an. Vor dem Landgericht München musste es jetzt aber eine deutliche Niederlage einstecken. Das Gericht hat Suno nämlich verboten, geschützte Lieder ohne Genehmigung zu benutzen. Das KI-Modell war mit bekannten Songs wie Atemlos, Daddy Cool und Mambo No. 5 trainiert worden und gab sie bei Tests erkennbar wieder. Die Hackerattacke eines KI-Modells des ChatGPT-Entwicklers OpenAI hat vor einer Weile für viel Aufsehen gesorgt. Einen ähnlichen Fall hat jetzt Konkurrent Anthropic eingeräumt. In Testläufen sei eine KI ungeplant in Computersysteme von 3 Unternehmen eingedrungen. Allerdings war der Weg zum Internet wegen eines Missverständnisses auch immer frei. Und wer Waschmaschine, Kühlschrank, TV oder Handy lieber reparieren statt wegwerfen möchte, findet jetzt Hilfe. Die neue Webseite reparieren-statt-wegwerfen.de vermittelt direkt passende Werkstätten in der Nähe. Hintergrund ist das neue Recht auf Reparatur. Laut einer Studie haben zwar 44% der Verbraucher davon gehört, die genauen Regeln kennen aber die wenigsten.
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0: Das Wetter bis morgen.
2: Wechselnd bewölkt, so geht der Montag im Erzgebirge zu Ende. Am Abend und in der Nacht kann es anfangs örtlich noch etwas Regen geben, im Verlauf dann zunehmend niederschlagsfrei. Die Luft kühlt sich auf Werte zwischen 13 und 7 Grad ab und der Wind weht dazu meistens nur schwach aus westlichen Richtungen. Morgen am Dienstag anfangs freundlich und trocken, im Tagesverlauf können sich dann erneut Schauer und Gewitter bilden. Dazu gibt es Tageshöchsttemperaturen mit Werten zwischen 13 und 20 Grad in der Region. Und noch die Aussichten für die kommenden Tage. Am Mittwoch und auch am Donnerstag vorerst weiter wechselhaftes Schauerwetter und dazu mäßig warm.
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2: Der aktuelle Verkehrsservice hier bei Radio Erzgebirge RSA. Derzeit keine Störungsmeldungen für unser Sendegebiet. Allen eine gute Fahrt.
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bin Jan Holthappels, der Regisseur von Das Buschgespenst, und ich lade alle Erzgebirge und Erzgebirgerinnen ganz herzlich ein, hier zu uns auf die Naturbühne an den Greifenstein zu der Produktion Das Buschgespenst, ein erzgebirgisches Karl-May-Musical. Das gibt es nur hier. Das Besondere an dieser Inszenierung ist, oder an diesem Abend ist, dass wir den Karl-May von einer ganz anderen Seite kennenlernen, nämlich als Musical mit neu komponierter Musik und das Ganze in einer großen Inszenierung. Komponist Ben Toth ist ein renommierter amerikanischer Musical-Komponist, der mittlerweile in Berlin lebt, und die Librettistin Birgit Simler ist Intendantin ebenfalls einer Freilichtbühne im Fichtelgebirge in Wunsiedel und eine erfahrene Musical-Autorin. Und somit hat man ein tolles Team, die diese Produktion vorbereitet haben, und wir durften das jetzt hier auf die Bühne bringen. Die Musik, die unser Publikum erwartet an diesem Abend, das ist Musical-Musik, poppig, rockig, von großen Balladen über Ensemblenummern. Es gibt Duette, also das, was man bei einem Musical erwartet. Aber der Klang ist schon in einem poppigeren Bereich angelegt. In der Musik gibt es auch Anklänge, zum Beispiel von einem Walzer, den wir hören in der großen Ballsequenz. Es gibt immer wieder das Motiv des Steigerliedes, was verwendet wurde. Also es sind durchaus auch vertraute Melodien drin, und das Ganze aber neu komponiert, neu arrangiert mit neuer Musik. Das ist ein wunderbarer Mix. Ja, und wie beim Musical üblich ist es kein reines durchkomponiertes Werk, sondern es ist eine Zusammenarbeit von Schauspiel und Musik. Das heißt, es gibt Sprechszenen, es gibt Gesangsnummern und dann gibt es auch was dazwischen. Also immer wieder auch Dialoge, die mit Musik unterlegt werden, so dass sich diese Musik durch das Stück durchzieht. Aber es wird gesprochen und gesungen. Ich lade Sie also ganz herzlich ein, hier zu uns auf die Naturbühne Greifensteine zum Musical Das Buschgespenst.

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1: Das war der Montag hier bei Radio Erzgebirge, RSA. Gleich geht es weiter mit den Kollegen von RSA aus Leipzig. Ich bin Herbert Wilde. In einen neuen entspannten Montag, Feierabend.
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3: So, jetzt bin ich fertig. Ist die Dreiviertel? Kaluski. Und jetzt wieder der Kerzelnachrichten. Neues aus Neidorf.
4: Einfach anders. Das ist unser Drei-Seiten-Hof zum Bayerich-Kerzel in Neidorf. Was ist dort damit gemeint? Ja, da gibt es ein Bauwerk, das ist ziemlich alt, von 1885. Es gibt ein schönes Außengelände, wir haben einen Bauerngarten, wir haben einen Haufen alte Bäume rumstehen und auch ein paar Lane. Wir haben einen ganz schönen Laden, da kann man mal reingehen und mit rumschnorren. In der Löffelstube kann man sich mal begeben. Wir haben draußen noch einen Haufen aufgeschlichte Stahl, man kann mal auf dem Holzweg gehen. Und wenn man sich heiß gelaufen hat, kann man sich im Drahtbecken mal ein bisschen umkehlen.

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1: Hallo zusammen, hier ist Frank Fleming und heute gehen wir in unsere Ostrock-Geschichte in das Jahr 1975. 1975 war ein recht bemerkenswertes Jahr, denn in diesem Jahr wurde die Gruppe Karat gegründet. In meinem Buch Der Ostrock ist tot, es lebe der Ostrock, habe ich mich vor allen Dingen mit den Gründungsereignissen dieser Band nochmal genauer auseinandergesetzt und im Kapitel 17 einiges beschrieben unter dem Titel Die zwei Gesichter der Gruppe Karat. Eigentlich sollte Herbert Dreilich gar nicht Mitglied von Karat werden. Die Entstehungsgeschichte ist also eine ganz andere. Der Bassist der ehemaligen Band Panterei hatte vor, eine Popband zu gründen und hatte hierzu einen jungen Sänger aus einer Berliner Band rekrutiert, Hans-Jürgen Neumann, später genannt Neumi. Mit ihm zusammen und einem Keyboarder, der bei der Gruppe ETC bei Frank Schöbel in der Band war, wollte er eine neue Popband gründen und gab ihr den Namen Karat. Ganz in den Anfängen sind Songs entstanden, die eine gewisse Leichtigkeit und auch eine gewisse Frische haben. Und wir hören jetzt aus den ersten Aufnahmesessions aus den Berliner Studios den Titel Leute, welch ein Tag, gesungen von Hans-Joachim Neumann, genannt Neumi.

Nun interessiert es natürlich auch, wie ist es mit der Gruppe Karat dann weitergegangen? Im Jahre 1975 bis 1978 bestand diese Band aus zwei Sängern, Hans-Joachim Neumann und Herbert Treilich. Herbert Treilich ist in die Gruppe Karat gekommen, weil eben der Keyboarder, unser allseits bekannter Cellist und Pianist Ed Swilms, unbedingt wollte, dass sein alter Kumpel Herbert Treilich mit in der Band mitzuspielen hat. Und das hat er auch durchgesetzt. So existierte also die Gruppe Karat von 1975 bis 1978 mit insgesamt 6 Musikern und 2 Sängern. Wir haben vorhin einen Titel gehört, der von Neumi gesungen wurde, und jetzt noch ein weiterer Titel aus dem Jahre 1975 mit Herbert Treilich am Mikrofon. Es ist ein Titel aus dem Jahr 1976, gesungen von Herbert Treilich. Ein schöner, fast altertümlicher Song mit dem Titel Märchenzeit im 6/8-Takt. Hier also die Gruppe Karat aus ihren Anfangstagen, Märchenzeit.

Als die Gruppe Karat 1977 im Kulturhaus von Johann Geugenstadt zum Konzert erleben konnte, waren sie immer noch zu sechst. Unter anderem holte dann auch der Eds Wilms sein Cello heraus und spielte ein etwas ruhigeres Stück, wodurch das Konzert auch ein paar romantische Momente bekam. 1978 musste das 4-Oktaven-Stimmwunder Hans-Joachim Neumann zur Nationalen Volksarmee und so wurde der Weg für Herbert Dreilich als alleinigen Sänger der Gruppe Karat frei. Das hat dann auch wirklich wunderbar geklappt, denn im Jahr 1978 hatte Karat den ersten Nummer 1-Hit mit dem Titel König der Welt.

0: Das waren meine Erinnerungen an die Gruppe Karat aus ihren Anfangsjahren. Bis zum nächsten Mal, euer Frank.
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3: Ich bin kein Weinkenner, aber ein Glas guten, trockenen Rotwein trinke ich gerne mal mit meiner Frau oder mit Freunden. Beim Ausschenken wird das Glas meist bis zur Hälfte gefüllt. Das ist wohl so eine Benimmregel. Wenn ein Glas bis zur Hälfte gefüllt ist, gibt es in der Regel unterschiedliche Einschätzungen. Meist ist das mit ähnlichen Lebenseinstellungen verbunden. Der Optimist sagt, das Glas ist halb voll. Das ist der Typ, der immer noch etwas Gutes erkennen kann, nicht alles so tragisch nimmt. Der Pessimist sagt, das Glas ist halb leer. Das ist der Typ, der immer das Schlimmste befürchtet. Er lebt so, wie manche Predigten aufgebaut sind. Erstens, es ist schlimm. Zweitens, es wird alles noch schlimmer. Drittens, mir ist auch schon schlecht. Amen. Nun gibt es aber noch eine weitere Einstellung, die ich im Leben für sehr hilfreich halte. Das ist eine Aussage aus einem Buch der Bibel, den Psalmen. Also nicht vom Optimist, nicht vom Pessimist, sondern vom Psalmist. In dem Gebet steht: Gott, du bereitest vor mir einen Tisch im Angesicht meiner Feinde, du salbst mein Haupt mit Öl und schenkst mir voll ein. Der Psalmist ist eher ein Realist. Er sieht, es gibt schlimme Dinge, es gibt sogar Feinde. Er vertraut aber sein Leben Gott an, der dafür sorgt, dass er dennoch leben kann. Gott schenkt dennoch voll ein. Gott, du bereitest vor mir einen Tisch im Angesicht meiner Feinde, du salbst mein Haupt mit Öl und schenkst mir voll ein. Ich richte mich übrigens seit vielen Jahren nach dem Psalmisten und bin mit Gott immer gut gefahren.
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